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1: Die Verhandlungen für das Doppelbudget 2027-28 sind abgeschlossen. Das hat gestern Finanzminister Markus Matterbauer bei der SPÖ Niederösterreich in Vösendorf angekündigt. Die Details wird er in seiner Budgetrede am 10. Juni vorstellen. Das Budgetbegleitgesetz, mit dem ein guter Teil der Einsparungen auf den Weg gebracht werden soll, dürfte erst nächste Woche in Begutachtung gehen. Rund 4.500 Menschen haben gestern an der Demonstration auf der Brennerautobahn teilgenommen. Der Initiator und Ortschef von Gries am Brenner, Karl Mühlsteiger, droht mit weiteren Kundgebungen, sollte sich bis Jahresende nichts bewegen. Die mit der Demo einhergehende Totalsperre des Korridors ist wie vorgesehen um 11 Uhr gestartet und wurde um 19 Uhr aufgehoben. Ein Verkehrschaos ist ausgeblieben. Die Titelverteidigerin der French Open ist raus. Die US-Amerikanerin Coco Gauff ist in der dritten Runde an der Neo-Österreicherin Anastasia Potapova gescheitert. Sie gewinnt nach über 2,5 Stunden in 3 Sätzen. Im Achtelfinale trifft sie auf die Russin Anna Kalitskaya. Die Spritpreisbremse wird verlängert, allerdings wird ab Juni nur mehr die Mineralölsteuer um 1,7% pro Liter gesenkt. Eine Begrenzung der Margen soll es nicht mehr geben. Darauf haben sich die Regierungsparteien ÖVP, SPÖ und NEOS gestern geeinigt. Bis Ende August müssen Tankstellen zudem Preissenkungen bei den internationalen Preisnotierungen verpflichtend weitergeben.
2: Am Abend gibt es noch ein paar Gewitter, vor allem im Bereich östlich von Salzburg. Die Gewitter klingen dann im Laufe der Nacht aber im großen Teil ab. Hier und da können aber noch ein paar Regenschauer bis in den Morgen dabei sein. Morgen Sonntag gibt es Sonne und Gewitter. Am Vormittag ist es eher noch sonnig, aber am Nachmittag werden dann Regenschauer und Gewitter mehr. Die Temperaturen erreichen bis zu 30 Grad. Eine Meldung habe ich, die A9 ist gesperrt in beide Richtungen zwischen Klaus und Windischgarsten. Ihr werdet über die B138 umgeleitet. Gute Fahrt!
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1: Die Spritpreisbremse wird verlängert. Allerdings wird ab Juni nur mehr die Mineralölsteuer um 1,7% pro Liter gesenkt. Eine Begrenzung der Margen soll es nicht mehr geben. Darauf haben sich die Regierungsparteien ÖVP, SPÖ und NEOS gestern geeinigt. Bis Ende August müssen Tankstellen zudem Preissenkungen bei den internationalen Preisnotierungen verpflichtend weitergeben. Rund 4.500 Menschen haben gestern an der Demonstration auf der Brennerautobahn teilgenommen. Der Initiator und Ortschef von Gries am Brenner, Karl Mühlsteiger, droht mit weiteren Kundgebungen, sollte sich bis Jahresende nichts bewegen. Die mit der Demo einhergehende Totalsperre des Korridors ist wie vorgesehen um 11 Uhr gestartet und wurde um 19 Uhr aufgehoben. Ein Verkehrschaos ist ausgeblieben. Paris Saint-Germain ist der Sieger der Champions League. Die Franzosen gewinnen gestern Abend das Finale gegen Arsenal mit 4:3 im Elfmeterschießen. Nach 90 und 120 Minuten ist es 1:1 gestanden. PSG ist damit der erste Verein seit Real Madrid, der den Titel in der Königsklasse verteidigen kann. US-Präsident Donald Trump erwägt die Absage einer geplanten Konzertreihe zum 250. Jahrestag der amerikanischen Unabhängigkeit, nachdem mehrere Künstlerinnen und Künstler ihre Teilnahme abgesagt haben. Stattdessen könnte er eine Rede oder eine Art politische Kundgebung halten. Trump schreibt auf seiner Plattform Truth Social, dass er viel größere Publikumsmassen anziehen würde als Elvis in seinen besten Zeiten und das sogar ohne Gitarre.
2: Ein paar unwesentliche Schauer zwischen Schladming und Gröbming, aber an sich ist das noch nicht so dramatisch. Der Tag fängt nämlich noch ziemlich freundlich an, aber der Nachmittag, der hat es in sich. Teils kräftige Gewitterzellen, Sturmböen dabei, Starkregen, Hagel. Der Wind wird auch ziemlich stark, aber das alles bei 23 bis 30 Grad. Morgen Montag trüb, ziemlich regnerisch und weniger warm. Hier ist der Verkehrsüberblick für den Sonntagmorgen. Salzburg A10 Richtung Villach zwischen Zederhaus und St. Michael. Da hat es gekracht. Vor der Einhausung Zederhaus werdet ihr im Moment angehalten. Bleibt nichts anderes übrig, als die Dauer der Sperre abzuwarten. Gute Fahrt!
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1: Dem österreichischen Verfassungsschutz ist ein Schlag gegen den islamistischen Extremismus gelungen. 6 Personen wurden festgenommen, 14 Hausdurchsuchungen durchgeführt. Bei den Festgenommenen handelt es sich um 5 männliche Jugendliche und Erwachsene im Alter zwischen 14 und 45 Jahren und eine 16-Jährige. Ihnen wird unter anderem die Mitgliedschaft in einer terroristischen Vereinigung vorgeworfen. Rund 4.500 Menschen haben gestern an der Demonstration auf der Brenner-Autobahn teilgenommen. Der Initiator und Ortschef von Gries am Brenner, Karl Mühlsteiger, droht mit weiteren Kundgebungen, sollte sich bis Jahresende nichts bewegen. Die mit der Demo einhergehende Totalsperre des Korridors ist wie vorgesehen um 11 Uhr gestartet und wurde um 19 Uhr aufgehoben. Ein Verkehrschaos ist ausgeblieben. Die Wiener Austria ist erstmals Meister in der Frauen-Bundesliga. Dank eines Last-Minute-Treffers in der 100. Minute sichern sich die Wienerinnen den Titel. St. Pölten, das die letzten 10 Jahre dominiert hat, geht damit heuer leer aus. Die Titelverteidigerin der French Open ist raus. Die US-Amerikanerin Coco Gauff ist in der 3. Runde an der Neo-Österreicherin Anastasia Potapova gescheitert. Sie gewinnt nach über 2,5 Stunden in 3 Sätzen. Im Achtelfinale trifft sie auf die Russin Anna Kaliskerna.
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3: Lutzmannsburg und Gumpoldskirchen 19 Grad, dagegen Schwarzau im Freiwald nur 5. Aber das große Thema heute nicht die jetzigen Temperaturgegensätze oder die kleine Schauerzelle im Mariazellerland Mannheim, sondern das, was von oben runterkommt am Nachmittag, nämlich ordentliche Gewitter, Hagel, Starkregen, starker Wind. Vielen Dank jetzt schon an die Einsatzkräfte. Morgen, ja, doch vielerorts regnerisch, trüb, windig, etwas kühler wird es auch, aber nicht so extrem krass mit den Schauern wie heute am Nachmittag. Hier ist der Verkehrsüberblick für den Sonntagmorgen. Bis auf die Tatsache, dass wegen des Narzissenfestes in Bad Aussee natürlich die Straßen in und um Bad Aussee gesperrt sind, ist alles frei. Gute Fahrt.
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4: Das ist euer Sonntagmorgen mit dem besten Pop aus Österreich. Wir starten rein in dieser Stunde mit Georg Danzer, Wolfgang Ambros und jetzt sofort die neue von Rian. Hier ist Homeoffice. Verena Saluka bin ich. Morgen.
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Office. Ich hab die Arbeit gerade neu für mich entdeckt. Und deshalb gerade in Manila eingecheckt. Ja, die ersten Cocktails sind schon weg. So wie leider auch das Internet. Ja, ja, so macht's.

0: sicher auch.
1: Josh, aktuell wieder fleißig auf Tour. Nach dem Tourauftakt in Gmunden letzte Woche geht es im Juni jetzt noch nach Altenmarkt, Kufstein und Fürstenfeld zum Beispiel. Und das natürlich gemeinsam mit Rian. Da haben sich zwei gefunden. Ich finde, das matcht perfekt. Und da freue ich mich jetzt schon auf ihren Auftritt in Zwettl. Für den habe ich nämlich Tickets. Ich wünsche euch einen feinen Sonntagmorgen. Jetzt mit André Heller.
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0: Wahnsinns-Gitarren-Solo. Uli Bär, alle Lichter hier auf Radio Rot-Weiß-Rot. Das ist euer Wochenende mit 100% Musik aus Österreich. Und neben den Austropop-Klassikern, wie eben dem gerade vor Uli Bär, gibt es natürlich auch die ganz frischen Songs hier bei uns von den ganz frischen Newcomern. Norbert Stephan zum Beispiel, oberösterreichischer Singer-Songwriter, der hat wieder eine neue am Start. Ich wünsch dir was, heißt die. Erzählt von einer gescheiterten Beziehung und wie schwer das eigentlich ist, loszulassen und einen Neustart zu wagen. Hör mal rein.
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1: Allerwertesten. Oder so ähnlich. Stani, von aller Achtung. Ich mag ihn, er ist, finde ich, super sympathisch und tatsächlich einer unserer größten Fans.
2: Im Auto tatsächlich höre ich nur Radio Rot als Rot. Hat zum einen den Grund, weil also schon als Kind mit Austropop irgendwo aufgewachsen bin. Aber ich entdecke halt auch vieles Neues und viele Kolleginnen und Kollegen, die halt neu releasen zum Beispiel, dann höre ich das bei euch als Erster. Und nebenbei ist es auch lässig, wenn man die eigenen Sachen hin und wieder hört.
1: Kann ich mir vorstellen. Dann haben wir jetzt gleich den nächsten Austropop-Hodern für dich, Stani. Für euch natürlich, für ganz Österreich. Hier ist Reinhard Fendrich von Zeit zu Zeit. Feinen Sonntagmorgen, angenehmes Wochenende.

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1: In 4 Wochen wählt Graz und geht es nach den Umfragen, ist Bürgermeisterin Elke K. von der KPÖ der Sieg nicht zu nehmen. In allen heuer veröffentlichten Befragungen liegt die KPÖ klar vor der ÖVP. Allerdings hat schon die letzte Wahl gezeigt, wie trügerisch Umfragen in der steirischen Landeshauptstadt sein können. Damals hat die ÖVP mit einem klaren Sieg gerechnet. Geworden ist es ein Erdrutsch für die KPÖ, die Graz nun in einer Dreierkoalition mit Grünen und SPÖ regiert. Die Verhandlungen für das Doppelbudget 2027-28 sind abgeschlossen. Das hat gestern Finanzminister Markus Matterbauer bei der SPÖ Niederösterreich in Vösendorf angekündigt. Die Details wird er in seiner Budgetrede am 10. Juni vorstellen. Das Budgetbegleitgesetz, mit dem ein guter Teil der Einsparungen auf den Weg gebracht werden soll, dürfte erst nächste Woche in Begutachtung gehen. Nach dem Champions-League-Finale von Paris Saint-Germain ist es gestern in Paris zu mehreren Festnahmen und Zwischenfällen gekommen. Wie französische Medien berichten, wurden rund 280 Personen festgenommen. Besonders auf der Champs-Élysées eskaliert die Lage. Vermummte Personen und Einsatzkräfte geraten mehrfach aneinander. Wurfgeschosse und Tränengas wurde eingesetzt. PSG hat gestern das Finale gegen Arsenal London im Elfmeterschießen 4:3 gewonnen. Die Wiener Festwochen sagen den Auftritt des umstrittenen Tech-Milliardärs Peter Thiel ab. Thiel hätte am 7. Juni im Hotel Intercontinental am Podium mitdiskutieren sollen. In einer Aussendung heißt es jetzt, man habe die Entscheidung nach eingehender Reflexion unterschiedlicher Positionen getroffen. Der Deutsche wurde mit PayPal reich, er gilt als Trump-Unterstützer und hat als Mentor von dessen Vize J.D. Vance politischen Einfluss.
2: Vorarlberg, Tirol, Salzburg und Kärnten einiges an Sonne gerade und weiterhin diese Mini-Schauerzelle zwischen der Rax und Mariazell. Also bis zum Nachmittag kann man ruhig sagen, ui, aber dann na boom und doch auch pfui. Wir brauchen zwar den Regen, aber es ist too much auf einmal. Extrem stark, Hagel, Sturmböen dabei, immerhin doch bei 23 bis 30 Grad. Morgen wird es weniger warm, es bleibt windig, unbeständig, ein paar Sonnenstunden gehen sich im Westen aus, aber auch stellenweise anhaltender Regen, wie etwa in Osttirol und in Kärnten. Hier ist der Verkehrsüberblick für den Sonntagmorgen. Wir haben in Niederösterreich einen Triathlon-Wettbewerb in St. Pölten, daher gesperrt unter anderem die S33 Richtung Krems zwischen St. Pölten und Traismauer bis 11 Uhr. Da werdet ihr über die B1 umgeleitet. Und die B33 ist auch gesperrt zwischen Mautern und Axbachdorf. Da geht es über das linke Donauufer zum Beispiel weiter und über die B3. Alles frei, dagegen wieder im Salzburger Land auf der A10 Richtung Salzburg. Das defekte Fahrzeug ist aus dem Kartsperrtunnel entfernt worden. Gute Fahrt!
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3: Servus, schönen guten Morgen. Das ist euer Sonntag hier auf Radio Rot-Weiß-Rot. Ich bin Verena Saluke und das hier sind Wanda mit Columbo.

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0: Wer hätte gedacht, dass die so gut jodeln können, Pizzerra und Jaus? Absätze, Hauptsätze hier bei uns auf Radio Rot-Weiß-Rot von ihrem Album Unerhört Solide, was meines Erachtens eines der besten österreichischen Alben überhaupt ist. Also das läuft bei mir schon ganz gern auf Dauerschleife, wenn ich mal unterwegs bin. Wo auch immer ihr gerade unterwegs seid, 100% Musik aus Österreich gibt's auf jeden Fall für euch. Hier bei uns auf Radio Rot-Weiß-Rot gleich von Marten Fremde nach Josie Prokopitz. Schönen Sonntag.
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0: Die schönsten Zeiten im Leben, die will man am liebsten für immer festhalten. Das geht natürlich mit Fotos und Videos, aber im Fall von Ina Regen auch mit Musik, klar. Ihre brandneue hat sie diese Woche schon in Willkommen Österreich vorgestellt, vielleicht habt ihr es ja gesehen bei Stermann und Grissemann, und hat damit der Dienstagnachtkapelle performt, sehr cooler Auftritt. Bei uns darf sie solo ran, da gehört die ganze Bühne ihr allein. Hier ist Marmeladenglas-Moment, Ina Regen.
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Und wenn ihr denkt, das ist schon ganz entspannt am Sonntagvormittag, nein, nein, es geht noch ein bisschen gemütlicher. Nach Georg Danzer hier auf Radio Rot-Weiß-Rot, jetzt Hubert von Goisern mit Herz das Netz. 100% Musik aus Österreich für euren Sonntagvormittag, für euer Wochenende.

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1: Dem österreichischen Verfassungsschutz ist ein Schlag gegen den islamistischen Extremismus gelungen. 6 Personen wurden festgenommen, 14 Hausdurchsuchungen durchgeführt. Bei den Festgenommenen handelt es sich um 5 männliche Jugendliche und Erwachsene im Alter zwischen 14 und 45 Jahren und eine 16-Jährige. Ihnen wird unter anderem die Mitgliedschaft in einer terroristischen Vereinigung vorgeworfen. Rund 5000 Feuerwehrleute sind gestern Abend in Oberösterreich im Sturmeinsatz gestanden. Landesweit wurden die Einsatzkräfte rund 400 Mal gerufen. 90% der Alarmierungen waren wegen umgestürzter Bäume. Auch einige überflutete Keller waren auszupumpen. Auch in der Steiermark und in Niederösterreich hat es zahlreiche Einsätze gegeben. Die Wiener Austria ist erstmals Meister in der Frauenbundesliga. Dank eines Last-Minute-Treffers in der 100. Minute sichern sich die Wienerinnen den Titel. St. Pölten, das die letzten 10 Jahre dominiert hat, geht damit heuer leer aus. Die Verhandlungen für das Doppelbudget 2027-28 sind abgeschlossen. Das hat gestern Finanzminister Markus Matterbauer bei der SPÖ Niederösterreich in Vösendorf angekündigt. Die Details wird er in seiner Budgetrede am 10. Juni vorstellen. Das Budgetbegleitgesetz, mit dem ein guter Teil der Einsparungen auf den Weg gebracht werden soll, dürfte erst nächste Woche in Begutachtung gehen.
2: Bis zur Sonne geht sich heute auch aus, vor allem noch bis Mittag. Ab Mittag dann aber Regenschauer und Gewitter und die sind zum Teil heute wirklich stark. Auch Starkregen, Sturmböen und Hagel sind möglich. Am wärmsten heute in Kärnten und der Südsteiermark bei 30 Grad. Morgen am Montag dann unbeständig und windig, größtenteils bewölkt, sonnig vereinzelt in Vorarlberg und Tirol. Wieder Regenschauer und Gewitter, vor allem in Osttirol und Kärnten, morgen deutlich kühler. Zwar ich ins Auto nach Niederösterreich, ein Triathlon bei St. Pölten. Deshalb eine Sperre auf der S33 Richtung Krems zwischen St. Pölten Nord und Reismauer bis 11 Uhr. Ausweichen geht über die B1 und Landesstraßen. Auch gesperrt die S33 zwischen Mautern und Axbach bis 12:30 Uhr. Hier ausweichen geht über die B3 und linkes Donauufer. Gute Fahrt euch!
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3: Servus, schönen Sonntagvormittag. Gleich wieder mit dem nächsten Radio Rot-Weiß-Rot-Zuckerl, diesmal von der ERV. Ein Song, den ihr so vielleicht noch nie gehört habt von der ERV. Mal schauen, gleich nach Alexander Eder, Falco und Josch.

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1: Und dann nehme ich euch mit auf eine kleine Zeitreise ins Jahr 1983. Die ERV noch ganz am Anfang ihrer Karriere. Da haben sie noch nicht ahnen können, dass ihnen in den nächsten Jahren so Chartbreaker wie Märchenprinz, Banküberfall oder Küss die Hand, schöne Frau gelingen werden. Sie haben es probiert mit einer Nummer namens Alpenrap. Aber der Text war, wie die Jahre danach, schon sehr außergewöhnlich.

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0: Reinhard Fendrich auf Radio Rot-Weiß-Rot am Sonntagvormittag. Ein kleiner Ortswechsel schadet nie, hat sich auch Singer-Songwriterin Romana Schmatt gedacht, ist von Oberösterreich nach Graz gezogen und zack, plötzlich klingt ihre Musik anders. Hat sie letztens in einem Interview gesagt. In Oberösterreich hat sie mehr so melancholische und nachdenkliche Songs geschrieben und jetzt in Graz irgendwie alles viel lockerer, lässiger, energiegeladener. Haben uns gedacht, hören wir mal rein. So klingt ihre neue. Hier ist Lost Me Auckland, Romana Schmatz.
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1: Jakob Elias hier auf Radio Rot-Weiß-Rot, Sonntagvormittag. Wenn heute mal Zeit ist zwischendurch für einen Podcast, dann unbedingt auf rot-weiß-rot.fan schauen. Da haben wir nämlich unter Österreich unterwegs die coolsten Interviews mit den neuesten Newcomer des Landes für euch. Zum Beispiel Diebe. Der macht ja echt lässige Musik. Rendezvous im Tanzcafé hören wir gleich nach Volkshilfe und Simone. Das Interview könnt ihr aber schon jetzt hören. Wie gesagt, einfach online reinklicken.

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1: In 4 Wochen wählt Graz und geht es nach den Umfragen, ist Bürgermeisterin Elke Karr von der KPÖ der Sieg nicht zu nehmen. In allen heuer veröffentlichten Befragungen liegt die KPÖ klar vor der ÖVP. Allerdings hat schon die letzte Wahl gezeigt, wie trügerisch Umfragen in der steirischen Landeshauptstadt sein können. Damals hat die ÖVP mit einem klaren Sieg gerechnet. Geworden ist es ein Erdrutsch für die KPÖ, die Graz nun in einer Dreierkoalition mit Grünen und SPÖ regiert. Ein 56-jähriger LKW-Lenker hat gestern einen Geisterfahrerunfall auf der A2 bei Villach verursacht. Der Schweizer ist falsch abgebogen. Ein Motorradfahrer kann nicht mehr ausweichen und prallt frontal auf den LKW. Der 60-jährige Villacher und seine Frau wurden bei dem Unfall schwer verletzt. Nach dem Champions-League-Finale von Paris Saint-Germain ist es gestern in Paris zu mehreren Festnahmen und Zwischenfällen gekommen. Wie französische Medien berichten, wurden rund 280 Personen festgenommen. Besonders auf der Champs-Élysées eskaliert die Lage. Vermummte Personen und Einsatzkräfte geraten mehrfach aneinander. Wurfgeschosse und Tränengas wurde eingesetzt. PSG hat gestern das Finale gegen Arsenal London im Elfmeterschießen 4:3 gewonnen. Rund 5000 Feuerwehrleute sind gestern Abend in Oberösterreich im Sturmeinsatz gestanden. Landesweit wurden die Einsatzkräfte rund 400 Mal gerufen. 90% der Alarmierungen waren wegen umgestürzter Bäume. Auch einige überflutete Keller waren auszupumpen. Auch in der Steiermark und in Niederösterreich hat es zahlreiche Einsätze gegeben.
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3: 2 Regenwolken sehe ich da aktuell schon auf der Wetterkarte. Zum einen über Simbach, zieht schon langsam Richtung Braunau Inn und Altheim und zum anderen über dem Böhmerwald, aber noch auf tschechischer Seite. Regenschau und Gewitter werden spätestens dann ab Mittag immer mehr und mehr. Auch Starkregen, Sturmböen und Hagel heute möglich, am wärmsten im Süden bei 30 Grad. Morgen am Montag unbeständig und stark bewölkt. Verbreitet auch regnerisch. Vereinzelt sind auch Gewitter möglich und es kann durchaus auch einmal länger regnen. Hallo zu euch ins Auto. Da haben wir eine Sperre in Vorarlberg bzw. Tirol. S16, der Albergtunnel Richtung Bregenz, ist gesperrt. Im Tunnel steht ein Fahrzeug mit Panne, sollte aber demnächst wieder frei sein. Tirol, B179 Richtung Nassereit zwischen Grenztunnel Füssen und Reuter eine Viertelstunde mehr. Niederösterreich, B33 zwischen Mautern und Axbachdorf, da ist bis 12:30 gesperrt. Ausweichen geht über die B3 und das linke Donauufer. Gute Fahrt euch!
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4: Schon wieder viel zu lange her, das letzte Mal, dass ihr auf einem Konzert wart. Kann ich mir vorstellen. Drum haben wir Tickets für euch gecheckt für ganz, ganz lässige Chris-Steger-Konzerte quer durch Österreich. Wie sie an die rankommt, das verrate ich euch gleich. Live-Konzert-Stimmung gibt's aber jetzt schon. Von und mit Opus. Hier ist Live is Live.

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0: Er hat nicht nur eine der lässigsten Stimmen des Landes, finde ich, er ist auch einer der sympathischsten Sänger Österreichs, Chris Steger. Wo er hinkommt, versprüht er gute Laune, auch wenn er mit seinem Dialekt vielleicht nicht immer gleich verstanden wird, aber das nimmt er recht easy.
1: Ganz oft, das passiert mir immer wieder, dass er sagt, was hast du jetzt gesagt? Mir taugt, das sind seine Wurzeln, das müssen wir beibehalten, in seiner Sprache müssen wir beibehalten. Aber nicht verbirgen, so sein wie wir sind, und das ist auch wichtig.
0: Sag ja, sympathisch bis in die Haarspitzen. Seine Konzerte auch immer ein Highlight. Und der gibt es gleich einige kommenden Herbst. Er tourt ja quer durch Österreich mit seiner Daheim-Tour. Und da kommt er sicher auch in eure Nähe. Tickets dafür gibt's bei uns zu gewinnen auf rot-weiß-rot.fan. Die könnt ihr euch jetzt holen. Und zum schon mal Text üben, spielen wir auch gleich mal daheim. Hier ist Chris Steger auf Radio Rot-Weiß-Rot.

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für den Patrick aus Zell am See, Take It Easy. Norbert Schneider hier bei uns auf Radio Rot-Weiß-Rot an diesem hoffentlich entspannten Sonntagvormittag. Wir warten aufs Mittagessen und vertreiben uns die Zeit bis dahin mit dem besten Pop aus Österreich. Noch in dieser Stunde von Georg Danzer, Christina Kosig und Falco. 100% Musik aus Österreich gibt's halt nur hier bei uns auf Radio Rot-Weiß-Rot.

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1: Dem österreichischen Verfassungsschutz ist ein Schlag gegen den islamistischen Extremismus gelungen. 6 Personen wurden festgenommen, 14 Hausdurchsuchungen durchgeführt. Bei den Festgenommenen handelt es sich um 5 männliche Jugendliche und Erwachsene im Alter zwischen 14 und 45 Jahren und eine 16-Jährige. Ihnen wird unter anderem die Mitgliedschaft in einer terroristischen Vereinigung vorgeworfen. Rund 5000 Feuerwehrleute sind gestern Abend in Oberösterreich im Sturmeinsatz gestanden. Landesweit wurden die Einsatzkräfte rund 400 Mal gerufen. 90% der Alarmierungen waren wegen umgestürzter Bäume. Auch einige überflutete Keller waren auszupumpen. Auch in der Steiermark und in Niederösterreich hat es zahlreiche Einsätze gegeben. Die Verhandlungen für das Doppelbudget 2027-28 sind abgeschlossen. Das hat gestern Finanzminister Markus Matterbauer bei der SPÖ Niederösterreich in Vösendorf angekündigt. Die Details wird er in seiner Budgetrede am 10. Juni vorstellen. Das Budgetbegleitgesetz, mit dem ein guter Teil der Einsparungen auf den Weg gebracht werden soll, dürfte erst nächste Woche in Begutachtung gehen. Die Spritpreisbremse wird verlängert, allerdings wird ab Juni nur mehr die Mineralölsteuer um 1,7% pro Liter gesenkt. Eine Begrenzung der Margen soll es nicht mehr geben. Darauf haben sich die Regierungsparteien ÖVP, SPÖ und NEOS gestern geeinigt. Bis Ende August müssen Tankstellen zudem Preissenkungen bei den internationalen Preisnotierungen verpflichtend weitergeben.
2: Ja, die ersten Regenwolken und auch Gewitterzellen sind da, zum Beispiel in Telfs, in Tirol, in Gmunden, in Oberösterreich, generell im Innviertel vermehrt mit dabei, aber auch in Niederösterreich, kurz vor St. Pölten oder Liebenstein zum Beispiel oder Angelbach in der Gegend zwischen Niederösterreich und Oberösterreich an der Grenze aktuell. 30 Grad heute maximal, am wärmsten im Süden, aber Starkregen, Sturmböen und Hagel sind heute auch noch möglich. Hallo zu euch ins Auto nach Vorarlberg bzw. Tirol, S16, der Albergtunnel Richtung Bregenz. Im Tunnel steht noch immer ein Fahrzeug mit einer Panne. Ihr werdet wechselweise angehalten Richtung Innsbruck bereits vor dem Langener Tunnel. Tirol B179 Richtung Nasserei zwischen dem Grenztunnel Füssen und Reutte eine halbe Stunde mehr. Dann bei der Ausreise Kufstein-Kiefersfelden eine Viertelstunde mehr. Graz viele Sperren, da ist der Ladies Run, der findet gerade statt. Und Niederösterreich Triathlon und deshalb gesperrt die B33 zwischen Mautern und Axbachdorf bis 12:30 noch. Ausweichen geht über B3 und linkes Donauufer. Gute Fahrt.
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3: Mahlzeit Österreich, schöne Mittagspause am Sonntag und das mit 100% Musik aus Österreich. Reinhard Fendrich ist schon unterwegs zu euch. Gibt's gleich nach Marc und Want to Make Her Happy. Ich bin Verena Saluke. Servus.

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Ich fahre mit dem Auto. Ja, da sind Minisex heute sicher nicht allein. Ihr vielleicht auch gerade unterwegs zum Sonntagsausflug. Egal ob zum Narzissenfest nach Bad Aufsee oder vielleicht ja zur Salzburger Duld, wer mehr so auf Volksfeststimmung Größe XXL steht. Wir wünschen so oder so viel Spaß, einen super herrlichen Sonntag und begleiten euch natürlich mit 100% Musik aus Österreich. Gleich Ulle Bär, schönes Madel nach Josch, Ring in der Hand.

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Der bisher erfolgreichste Song von Pizzeria und Jaus mit Abstand. 41 Wochen lang in den Charts, darunter immer wieder auf Platz 1. Also hat schon ganz gut begonnen, die Karriere damals, weil das war ihr erster großer Hit. Wo es hingeführt hat, wissen wir alle. Radio Rot-Weiß-Rot hier, Sonntagmittag. Jetzt Tom Paddings Herzattacken mit Endlich im Radio.

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1: Ein 56-jähriger LKW-Lenker hat gestern einen Geisterfahrerunfall auf der A2 bei Villach verursacht. Der Schweizer ist falsch abgebogen. Ein Motorradfahrer kann nicht mehr ausweichen und prallt frontal auf den LKW. Der 60-jährige Villacher und seine Frau wurden bei dem Unfall schwer verletzt. Dem österreichischen Verfassungsschutz ist ein Schlag gegen den islamistischen Extremismus gelungen. 6 Personen wurden festgenommen, 14 Hausdurchsuchungen durchgeführt. Bei den Festgenommenen handelt es sich um 5 männliche Jugendliche und Erwachsene im Alter zwischen 14 und 45 Jahren und eine 16-Jährige. Ihnen wird unter anderem die Mitgliedschaft in einer terroristischen Vereinigung vorgeworfen. Nach dem Champions-League-Finale von Paris Saint-Germain ist es gestern in Paris zu mehreren Festnahmen und Zwischenfällen gekommen. Wie französische Medien berichten, wurden rund 280 Personen festgenommen. Besonders auf der Champs-Élysées eskaliert die Lage. Vermummte Personen und Einsatzkräfte geraten mehrfach aneinander. Wurfgeschosse und Tränengas wurde eingesetzt. PSG hat gestern das Finale gegen Arsenal London im Elfmeterschießen 4:3 gewonnen. Die Verhandlungen für das Doppelbudget 2027-28 sind abgeschlossen. Das hat gestern Finanzminister Markus Matterbauer bei der SPÖ Niederösterreich in Vösendorf angekündigt. Die Details wird er in seiner Budgetrede am 10. Juni vorstellen. Das Budgetbegleitgesetz, mit dem ein guter Teil der Einsparungen auf den Weg gebracht werden soll, dürfte erst nächste Woche in Begutachtung gehen.
2: Regenschauer in Oberösterreich und Niederösterreich von Freistadt über Groß-Gerungs ziehen sich dann runter Richtung St. Pölten in Pöchlern, Öd zum Beispiel gerade aktuell die heftigsten Regenschauer und Gewitter. Und so eine Gewitterzelle ist auch in Windischgarsten aktuell unterwegs. Generell werden Regenschauer und Gewitter immer mehr und mehr, auch im Salzburger Innergebirg oder auch in Tirol, Osttirol und Kärnten momentan. Auch Sturmböen, Starkregen und Hagel sind heute möglich, breitet sich dann immer mehr und mehr gegen Abend auf ganz Österreich aus. Hallo, zu euch ins Auto nach Tirol, B179 Richtung Nassereit zwischen dem Grenztunnel Füssen und Reuter, 20 Minuten mehr Richtung Deutschland zwischen Nassereit und Fernpass, Stau. Dann bei der Grenze Kufstein-Giffersfelden eine Viertelstunde mehr bei der Ausreise und Niederösterreich Triathlon B33 Sperre zwischen Mautern und Axbachdorf bis 13:30 noch. Ausweichen geht über B3 und linkes Donauufer.
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3: Gehen wir's an, starten rein in den Sonntagnachmittag. Es wartet die nächste Stunde mit lässigen Pop-Hits auf euch. Ich freue mich vor allem auf Mo Sunday Morning und Minta und die Meierin. Und das ist Josie Prokopetz.

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Hey, schön, dass ihr Radio Rot-Rot hört. Das heißt, ihr feiert die österreichische Popmusik genauso wie wir. Unsere Playlist voll mit Austropop-Hits aus einfach allen Zeiten. Und jetzt gibt's wieder ganz was Frisches für euch von Hannerl, eine dreiköpfige Band aus der Steiermark. Mit dabei Thomas Davids, kennt man vielleicht noch von der großen Chance. Machen super entspannten Dialektpop wie diesen Song hier. Das ist Sommersprossen.

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Nächste Woche schon live in meiner Heimatstadt zu Gast, Edmund in Krems an der Donau, am 6.6. Tickets gibt es, soweit ich gesehen habe, noch. Also der perfekte Ausflug eigentlich fürs lange Wochenende. Tagsüber ein bisschen die Wachau anschauen, vielleicht mit dem Radl der Donau entlangfahren oder am Donaustrand in Dürnstein baden gehen. Und abends dann nach Krems direkt in die Altstadt. Edmund live erleben. Bis dahin auch bei uns natürlich Sommerfeeling pur. Hier ist Espresso, Little Bit of Love auf Radio Rot-Weiß-Rot.

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1: Die Verkehrssituation am Brenner ist auch heute sensationell ruhig, das meldet der ÖMTC. Zwar spricht die Polizei von einem erhöhten Verkehrsaufkommen, die Staus bleiben aber aus. Und das trotz Demonstration und Totalsperre gestern. Auch auf den anderen Reiserouten ist es derzeit sehr entspannt. In Wien-Favoriten sind gestern zwei Männer bei einer Messerattacke lebensgefährlich verletzt worden. Laut Polizei waren vier Inder am Viktor-Adler-Platz in Streit geraten. Ein 25-Jähriger soll dabei ein Messer gezogen und auf zwei seiner Kontrahenten eingestochen haben. Der mutmaßliche Täter ist noch auf der Flucht. Nach dem Sieg von Paris Saint-Germain in der Champions League ist es in Frankreich zu über 400 Festnahmen gekommen. Allein in Paris wurden 283 Personen festgenommen. Es kommt zu heftigen Krawallen, Plünderungen und Zusammenstößen mit der Polizei. Rund 8000 Polizisten waren allein in der Hauptstadt im Einsatz. Jedes vierte Unternehmen im deutschsprachigen Raum ist bereits heute von Klimarisiken betroffen. Das zeigt eine neue Untersuchung der Hochschule Luzern. Rund 15% der Firmen sehen akute Risiken durch Extremwetterereignisse wie Hitzewellen oder Überschwemmungen.
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3: Bitte aufpassen in Teilen Oberösterreichs, zum Beispiel Rohrbach und Freistadt. Da gibt es bereits Gewitter und Regen. Die gibt es auch in Niederösterreich, bei euch in Reichenau und St. Pölten zum Beispiel. Bei euch im Westen ist es aber noch sehr freundlich und sonnig und Blue Dance knackt gerade die 30-Grad-Marke. Die Vorschau auf morgen Montag ist es unbeständig, viel Wind und es wird auch etwas weniger warm mit 25 Grad. Ich habe was in Tirol auf der B179 Richtung Deutschland. Zwischen Nassereit und dem Fernsteinsee braucht ihr 15 Minuten extra. Das war's, gute Fahrt.
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4: Willkommen im Wochenende. Schönen Sonntagnachmittag. Verena Saluke für euch da. Und wir starten rein in diese Stunde gleich mal mit der ERV. Küsst die Hand, schöne Frau.

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Und wie da nur getanzt wird in der Heimat der Austria Hartbradler heute, da bin ich mir sicher, beim großen Finale des Narzissenfests 2026. In Kürze geht es ja los, da werden die schönsten Figuren gekürt, prämiert. Ja, da gibt es diese große Preisverleihung mehr oder weniger. Ich finde es ja fast ein bisschen unfair, weil für die Arbeit, die sich da jeder angetan hat, hat jeder einen Preis verdient, meines Erachtens. Schon sehr beeindruckend, muss ich sagen, Jahr für Jahr. Radio Rot-Weiß-Rot hier bei euch. Am Sonntagnachmittag weiter geht's mit meinem absoluten Lieblingshit von Julian Le Play. Hey, Palermo.

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0: Das Wochenende noch mehr genießen mit 100% Musik aus Österreich. Feinen Sonntagnachmittag. Da geht sich in dieser Stunde noch aus Andy Baum, Don't Make a Fool und Rian Hausparty. Und vielleicht ja euer Musikwunsch. Rot-Weiß-Rot.fan, unsere Website. Da einfach mal vorbeischauen und Musikwunsch da lassen. Freuen wir uns sehr darüber.
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1: Die Verkehrssituation am Brenner ist auch heute überraschend ruhig. Laut ÖMTC gibt es derzeit keine Staus oder Grenzwartezeiten. Nach der Brennersperre gestern hatte man ja mit dem totalen Verkehrschaos gerechnet. Das bleibt aber aus. Weniger ruhig geht es dafür in der Politik zu. Tirols Ex-SPÖ-Chef Georg Dornauer wettert heute gegen seine Ex-Kollegen, die teilweise auf der Demo vertreten waren. Das ist keine starke Geste, das ist lächerlich, so Dornauer. In Wien-Favoriten sind gestern zwei Männer bei einer Messerattacke lebensgefährlich verletzt worden. Laut Polizei waren vier Inder am Viktor-Adler-Platz in Streit geraten. Ein 25-Jähriger soll dabei ein Messer gezogen und auf zwei seiner Kontrahenten eingestochen haben. Der mutmaßliche Täter ist noch auf der Flucht. Nach dem Champions-League-Sieg von Paris Saint-Germain ist es in Frankreich zu heftigen Krawallen gekommen. Bisher sind fast 800 Personen festgenommen worden, davon knapp die Hälfte in Paris. 57 Polizisten sind verletzt worden. In mehreren Städten kam es zu Plünderungen. In der Behandlung von Bauchspeicheldrüsenkrebs könnte es bald einen wesentlichen Fortschritt geben. Ein neues Medikament hat in einer Studie die mittlere Überlebenszeit der Patienten verdoppelt. Knapp unter 2000 Menschen erkranken in Österreich jedes Jahr an Bauchspeicheldrüsenkrebs. Weil die Krankheit zumeist erst im fortgeschrittenen Stadium erkannt wird, gehört sie zu den gefährlichsten Krebserkrankungen.
2: Bitte passt auf in Niederösterreich, da gewittert es gerade, zum Beispiel in St. Pölten, aber auch in Oberösterreich, in Windisch-Gasten, gibt es gerade eine Gewitterzelle. Sonst vereinzelt ja so ein Mix aus Wolkenregen und Sonne. In Vorarlberg knackt Bludenz gerade die 31 Grad, da gibt es auch am meisten Vitamin D. Die Vorschau von morgen Montag, viele Wolken, immer wieder Regen und dazu kräftiger Wind quer durch Österreich. Etwas mehr Sonne gibt es später vor allem von Vorarlberg bis Kärnten, maximal 25 Grad. In Kärnten hat es einen Unfall gegeben auf der B82, deswegen gesperrt zwischen Bad Vellach und dem Seebergsattel. Ausweichen könnt ihr über den Läubelpass. Gute Fahrt!
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0: 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Willkommen bei Radio Rot-Weiß-Rot und Chris Steger, du stößt mit deinem Dialekt schon manchmal an Grenzen, gell?
1: Ganz oft, das passiert mir immer wieder, dass ich sage, was hast du jetzt gesagt? Mir taugt, das sind seine Wurzeln, das müssen wir beibehalten, in seiner Sprache müssen wir beibehalten. Aber nicht verbiegen, so sein, wie wir sind, und das ist auch wichtig.
0: Ja, und wichtig ist und richtig ist, wenn ihr zu seiner Musik live abgeht's. 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Und da ist er jetzt schon mal zur Einstimmung. Chris Steger, CFX. Ein bisschen Gänsehaut jetzt auf Radio Rot-Weiß-Rot.

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0: Ja, fein ist das Wochenende mit 100% Musik aus Österreich.
1: Radio Rot-Weiß-Rot ist super.
0: Ja, und warum ist es so super? Ja, weil wir die einzigen sind, die 100% Musik aus Österreich spielen. 24 Stunden am Tag, 7 Tage die Woche, nonstop. Ja, und 365 Tage im Jahr. Und deshalb sagt es weiter, dass ihr Radio Rot-Weiß-Rot feiert, dass ihr 100% Musik aus Österreich feiert. Allen Freunden, euren Bekannten, allen, die ihr nicht kennt. Vielen Dank dafür. Das ist jetzt Josie Prokopetz für euch.

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1: Gleich bei uns noch Michael Matzen und das ist jetzt für euch Ina Regen mit Nordstern.

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1: Die Verkehrssituation am Brenner ist auch heute überraschend ruhig. Laut ÖMTC gibt es derzeit keine Staus oder Grenzwartezeiten. Nach der Brennersperre gestern hatte man ja mit dem totalen Verkehrschaos gerechnet. Das bleibt aber aus. Weniger ruhig geht es dafür in der Politik zu. Tirols Ex-SPÖ-Chef Georg Dornauer wettert heute gegen seine Ex-Kollegen, die teilweise auf der Demo vertreten waren. Das ist keine starke Geste, das ist lächerlich, so Dornauer. In Wien Favoriten sind gestern zwei Männer bei einer Messerattacke lebensgefährlich verletzt worden. Laut Polizei waren vier Inder am Viktor-Adler-Platz in Streit geraten. Ein 25-Jähriger soll dabei ein Messer gezogen und auf zwei seiner Kontrahenten eingestochen haben. Der mutmaßliche Täter ist noch auf der Flucht. Adi Hütter gibt sein Trainer-Comeback bei Eintracht Frankfurt. Der 56-jährige Vorarlberger hat einen Vertrag bis 2029 unterschrieben. Hütter hat die Frankfurter bereits von 2018 bis 2021 erfolgreich trainiert. Zuletzt war er bei der AS Monaco, wo er im vergangenen Oktober entlassen wurde. In der Behandlung von Bauchspeicheldrüsenkrebs könnte es bald einen wesentlichen Fortschritt geben. Ein neues Medikament hat in einer Studie die mittlere Überlebenszeit der Patienten verdoppelt. Knapp unter 2000 Menschen erkranken in Österreich jedes Jahr an Bauchspeicheldrüsenkrebs. Weil die Krankheit zumeist erst im fortgeschrittenen Stadium erkannt wird, gehört sie zu den gefährlichsten Krebserkrankungen.
2: Achtung, Gewitter gefallen. Die nächsten 1 bis 2 Stunden im Südosten Österreichs bitte aufpassen. Auch in der südlichen Steiermark und im Burgenland. Rechnen Sie mit Windböen, zahlreichen Blitzschlägen und kurzzeitig heftigen Regen. Auch ein Regen, auch Hagel kann dabei sein. Bitte wirklich vorsichtig sein. Der Montag zeigt sich wechselhaft mit Regen, einzelnen Gewittern und kräftigem Wind. Sonne gibt es am 1. von Vorarlberg bis Kärnten, dazu maximal 25 Grad. Die B129 in Oberösterreich ist gesperrt zwischen Sieghating und Enzenkirchen, weil umgestürzte Bäume weggeräumt werden müssen. Ausweichen könnt ihr über Andorf und Raab. Gute Fahrt.
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3: 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Schön, dass ihr mit dabei seid. Ich bin der Peter Schweiger. Feinen Sonntagnachmittag.

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Schönen Sonntag auf Radio Rot-Weiß-Rot. Ja, es ist viel los. Und zwar in Salzburg ist heute noch die Duld. Das ist ja das größte Volksfest Westösterreichs. Viel los, Händel, Ochsen, Bier, alles gibt's dort. Alles vom Feinsten. Und in Kitzbühel ist heute großes Finale vom Austrian Alpine Open. Ein feines Golfturnier. Ja, und bei allem, was ihr macht, nehmt uns mit, hört Radio Rot-Weiß-Rot, das freut uns. Das ist jetzt für euch Uli Bär, okidoki.

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Was ist eigentlich Zeitnebel? Na ja, Zeitnebel, ich hab's mir jetzt versucht, mal selber zu erklären. Es ist ein Gefühl, glaube ich, das, was wir alle kennen, wenn wir mit einem Lieblingsmensch unterwegs sind und so eine gute Zeit haben, dass wir plötzlich auf die Uhr schauen und uns denken, wow, wo ist die Zeit nur hinverronnen? Also wenn wir die Zeit einfach vergessen um uns herum, ist ein wunderschönes Gefühl. Nathalie Nie, großartige Band aus Wien, besingt das. Das ist neue Musik aus Österreich. Gibt's bei uns stündlich. Österreich auf Radio Rot-Weiß-Rot.

Mei, das wäre jetzt schon schön, oder? Auf der Insel. Am Meer. Schaut man so ins Blaue rein. 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Schönen Sonntagnachmittag.

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3: Mini 6 ist auch noch mit dabei und jetzt geht's mal nach Paris mit Tammy Harrison.

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1: In der Debatte um die Verlängerung der Wehrpflicht schlägt die SPÖ heute einen sogenannten Plan der Mitte vor. Sie ist gegen eine Verlängerung, will den Wehrdienst aber attraktiver machen. Außerdem sollen die verpflichtenden zweimonatigen Übungen zur Stärkung der Miliz wieder eingeführt werden. Die ÖVP begrüßt die Bewegung in der Debatte. Die FPÖ kritisiert den Vorschlag als nicht zielführend. Jedes vierte Unternehmen im deutschsprachigen Raum ist bereits heute von Klimarisiken betroffen. Das zeigt eine neue Untersuchung der Hochschule Luzern. Rund 15% der Firmen sehen akute Risiken durch Extremwetterereignisse wie Hitzewellen oder Überschwemmungen. Das ÖFB-Team peilt morgen Abend eine gelungene Generalprobe für die Fußball-WM an. Im Wiener Happelstadion trifft die Mannschaft von Teamchef Ralf Rangnick um 20.45 Uhr auf Tunesien. Die Startaufstellung wird laut Rangnick jener bei der WM ähneln. In der Behandlung von Bauchspeicheldrüsenkrebs könnte es bald einen wesentlichen Fortschritt geben. Ein neues Medikament hat in einer Studie die mittlere Überlebenszeit der Patienten verdoppelt. Knapp unter 2000 Menschen erkranken in Österreich jedes Jahr an Bauchspeicheldrüsenkrebs. Weil die Krankheit zumeist erst im fortgeschrittenen Stadium erkannt wird, gehört sie zu den gefährlichsten Krebserkrankungen.
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3: Ich starte mit einer Unwetterwarnung. Eine Gewitterlinie zieht von Deutschland her über Oberösterreich, den Flachgau und in weiterer Folge nach Niederösterreich. Es gibt auch schwere Sturmböen. Sie können Bäume umstürzen lassen. Bitte hier aufpassen. Auch zahlreiche Blitzeinschläge sind dabei, auch im Südburgenland. Und hier ist neben Windböen auch mit wolkenbruchartigen Regen und zahlreichen Blitzen zu rechnen. Die Vorschau auf morgen Montag. Viele Wolken, immer wieder Regen und dazu kräftiger Wind. Morgen in Österreich freundlicher. Schaut's dann vor allem von Vorarlberg bis Kärnten aus mit bis zu 25 Grad. In Kärnten hat es einen Unfall gegeben auf der B80, die ist dadurch gesperrt. Zwischen Wunderstetten und Lavamünd ausweichen könnt ihr über St. Paul am Lavantal. Oberösterreich B130 gibt es eine Sperre wegen umgestürzter Bäume zwischen Schlögl und Wiesenufer und zwischen Englertszell und Kasten. Und B1 Richtung Linz staut es sich von Asten bis zum Mona-Lisa-Tunnel 15 Minuten extra. Gute Fahrt!
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4: Den Sonntag noch ein bisschen ausklingen lassen. Gemütlich mit der lässigsten Musik, die wir zu bieten haben in Österreich. Lemo 1000:1.
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So ein schöner Song, die Meierin mit Gold auf Radio Rot-Weiß-Rot. Und jetzt gibt's euch gratis Gänsehaut. Unsere inoffizielle Bundeshymne in einer wunderschönen Live-Version, interpretiert jetzt von Austria 3, täglich kurz nach 17 Uhr, euer Live-Moment, ein musikalisches Schmankerl in einer Live-Version. Wir nennen das Österlife. Das ist I Am From Austria, jetzt für euch.

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In Richtung Sonntagabend mit 100% Musik aus Österreich auf Radio Rot-Weiß-Rot. Ja, und wo seid ihr daheim? Ist es an einen Ort geknüpft bei euch oder? Es heißt ja immer so schön, eigentlich ist mir egal, wo man ist, man kann überall daheim sein. Hauptsache, man ist mit dem richtigen Menschen unterwegs oder ja, zusammen. Home is where your heart is, sagt man immer so schön. Und das ist jetzt einfach Lisa mit ihrem Song Zuhause. Wiener Singer und Songwriterin mit neuer Musik für uns. Gibt's bei uns stündlich. Wir nennen das Österreich auf Radio Rot-Weiß-Rot. Einfach Lisa. Jetzt.

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1: Willkommen bei Radio Rot-Weiß Rot und auf im Kopf.
2: Oh, war da auf im Kopf, drum wird so, so, so laut und mit mir redet.
1: Ist nicht nur ein richtiger Ohrwurm, sondern schon seit Wochen mit dabei in den Radio Rot-Weiß Rot Charts. Das sind eure 10 beliebtesten Hits der Woche. Immer freitags, immer 17 Uhr mit mir. Und am besten, ihr gebt jetzt noch gleich euren Musikwunsch für kommenden Freitag ab. Auf unserer Webseite Rot-Weiß-Rot-Fan findet ihr alle Infos dazu. Und das ist jetzt für euch Echo mit Hexen.

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1: In der Debatte um die Verlängerung der Wehrpflicht schlägt die SPÖ heute einen sogenannten Plan der Mitte vor. Sie ist gegen eine Verlängerung, will den Wehrdienst aber attraktiver machen. Außerdem sollen die verpflichtenden 2-monatigen Übungen zur Stärkung der Miliz wieder eingeführt werden. Die ÖVP begrüßt die Bewegung in der Debatte. Die FPÖ kritisiert den Vorschlag als nicht zielführend. Auf der Walchsee-Bundesstraße in Kösten in Tirol hat es gestern einen schweren Unfall mit 3 beteiligten Autos gegeben. Ein 24-jähriger Bulgare ist mit 2 Straßenleitpflöcken kollidiert und dann im Gegenverkehr gegen ein entgegenkommendes Auto geschleudert worden. Ein nachfolgender PKW ist daraufhin aufgefahren. Der Unfallverursacher wird schwer verletzt, 3 weitere Personen leicht. Das ÖFB-Team peilt morgen Abend eine gelungene Generalprobe für die Fußball-WM an. Im Wiener Happelstadion trifft die Mannschaft von Teamchef Ralf Rangnick um 20.45 Uhr auf Tunesien. Die Startaufstellung wird laut Rangnick jener bei der WM ähneln. Die Verkehrssituation am Brenner ist auch heute überraschend ruhig. Laut ÖMTC gibt es derzeit keine Staus oder Grenzwartezeiten. Nach der Brennersperre gestern hatte man ja mit dem totalen Verkehrschaos gerechnet. Das bleibt aber aus. Weniger ruhig geht's dafür in der Politik zu. Tirols Ex-SPÖ-Chef Georg Dornauer wettert heute gegen seine Ex-Kollegen, die teilweise auf der Demo vertreten waren. Das ist keine starke Geste, das ist lächerlich, so Dornauer.
2: In der oberen Hälfte Österreichs waschelt es gerade ganz ordentlich runter von Salzburg bis nach Wien. Auch im Bergland erwischt euch der Regen. Achtung auch für teils schweren Windböen und teils Hagel. Richtung Osten hin werden die Schauer dann im Laufe des Abends voraussichtlich weniger und es kühlt runter in der Nacht auf 18 bis 10 Grad. Morgen geht es dann in der gleichen Dynamik weiter. Im Süden von Vorarlberg bis Kärnten schaut aber auch die Sonne mal vorbei. Bis zu 25 Grad, Sommerwetter wird's aber keines. Niederösterreich A1 Richtung Wien zwischen St. Pölten Süd und dem Knoten St. Pölten ist ein Unfall passiert, die rechte Fahrspur ist gesperrt. Steiermark B25 Sperre zwischen Mooslandl und Gams, da sind Bäume auf die Fahrbahn gestürzt. Bitte wartet die Sperre am besten ab.
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3: Bei der Oma waren wir, check. Die Eltern haben wir getroffen, check. Freunde haben wir getroffen, auch erledigt. Ja, was will man mehr von so einem Wochenende? Und jetzt gönnen wir einfach nur uns ein bisschen Zeit, nur für uns mit 100% Musik aus Österreich. Peter Schweiger da.

0: Anna-Maria Schnabel. AMS ist ihr Künstlername, Musik aus Oberösterreich und sie spricht aber auch mal so einige Themen an. Finde ich einfach super. Ja, und sie hat einen neuen Song.
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0: Ja, ihr habt sicher gleich erkannt, dass das Stefanie Werger ist. Sie sagt, sie ist noch nicht tot und ja, hat uns jetzt ihren neuen Song präsentiert. Wir bleiben jetzt bei ihrem Klassiker Flamenco Turistico. Das ist 100% Musik aus Österreich auf Radio Rot-Weiß-Rot. Feinen Sonntagabend.

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0: Wäre es nicht einfach mal wieder schön, Kind zu sein? Willkommen bei Radio Rot-Weiß-Rot. Ach, schöner Gedanke, oder? Einfach keine Verpflichtungen. Das größte Problem ist, ob ein Kinderpinguin noch im Kühlschrank ist oder ja, Fruchtzwerge. Ja, und für Lionel sind es Nudeln mit Ketchup. Einfach der Geruch reicht schon aus, um sie einfach mal ein paar Minuten wieder ja, runterzuholen von dem Alltagsstress und zurück in die Kindheit zu versetzen. Nudeln mit Ketchup, Lionel, das ist neue Musik aus Österreich. Gibt's bei uns stündlich. Wir nennen das Österreich. Schönen Sonntagabend.
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0: Ich habe lang gebraucht, bis ich es kapiert habe, aber nur vom Träumen alleine passiert eigentlich nichts. Man muss den Weg gehen und ja, das sagt auch der Lemo. Der Weg entsteht im Gehen und die Träume, die sind aber unser Antrieb. Wenn wir einen Traum haben, dann gehen wir unseren Weg, verfolgen den und sind somit auf dem richtigen Weg. Wunderschöne Nummer, 100% Musik aus Österreich. Lemo jetzt mit Träumer auf Radio Rot-Weiß-Rot.
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1: In der Debatte um die Verlängerung der Wehrpflicht schlägt die SPÖ heute einen sogenannten Plan der Mitte vor. Sie ist gegen eine Verlängerung, will den Wehrdienst aber attraktiver machen. Außerdem sollen die verpflichtenden 2-monatigen Übungen zur Stärkung der Miliz wieder eingeführt werden. Die ÖVP begrüßt die Bewegung in der Debatte. Die FPÖ kritisiert den Vorschlag als nicht zielführend. Auf der Walchsee-Bundesstraße in Kösten in Tirol hat es gestern einen schweren Unfall mit 3 beteiligten Autos gegeben. Ein 24-jähriger Bulgare ist mit 2 Straßenleitpflöcken kollidiert und dann im Gegenverkehr gegen ein entgegenkommendes Auto geschleudert worden. Ein nachfolgender PKW ist daraufhin aufgefahren. Der Unfallverursacher wird schwer verletzt, 3 weitere Personen leicht. Alexander Zverev steht im Viertelfinale der French Open. Der deutsche Tennisprofi hat heute sein Achtelfinalmatch gegen den Niederländer Jesper de Jong in 3 Sätzen gewonnen. Zverev ist jetzt der große Titelfavorit in Paris, nachdem Jannik Sinner und Novak Djokovic bereits ausgeschieden sind. Die Verkehrssituation am Brenner ist auch heute überraschend ruhig. Laut ÖMTC gibt es derzeit keine Staus oder Grenzwartezeiten. Nach der Brennersperre gestern hatte man ja mit dem totalen Verkehrschaos gerechnet. Das bleibt aber aus. Weniger ruhig geht es dafür in der Politik zu. Tirols Ex-SPÖ-Chef Georg Dornauer wettert heute gegen seine Ex-Kollegen, die teilweise auf der Demo vertreten waren. Das ist keine starke Geste, das ist lächerlich, so Dornauer.
2: Das Unwetter zieht weiter in den Osten. Vorsicht bitte in der südlichen Steiermark und im Burgenland. Da waschelt es gerade gewaltig. Dazu kommen heftige Sturmböen und auch Hagel ist nicht auszuschließen. Wenn ihr könnt, dann bleibt ihr am besten drinnen. In der Nacht wird der Regen dann von Vorarlberg bis Oberösterreich intensiver. Morgen bleibt es zum Wochenstart unbeständig mit weiterhin viel Regen und Gewittern. Also nichts, was so einen Montag angenehmer machen wird. Mit voranschreitender Stunde beruhigt sich das Wetter dann aber. Bei euch im Süden kann es sogar noch sonnig werden. 2 Unfälle sind passiert in Niederösterreich auf der A1, einmal Richtung Salzburg zwischen St. Christophen und Böheimkirchen. Da ist die Überholspur gesperrt. Richtung Wien zwischen dem Knoten Steinhäusl und Pressbaum ebenso ein Unfall. Da ist nur eine Fahrspur frei. Kommt gut und sicher an euer Ziel.
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1: Die ÖVP hat bei der Gemeinderatswahl in Neunkirchen erneut den ersten Platz geholt. Trotz eines Minus von 3,52 Prozentpunkten liegt die Volkspartei mit knapp 31,69% vor der SPÖ und der FPÖ. Die Liste Wir für Neunkirchen und die Grünen sind ebenfalls im Gemeinderat vertreten. Auf der Walchsee-Bundesstraße in Kösten in Tirol hat es gestern einen schweren Unfall mit drei beteiligten Autos gegeben. Ein 24-jähriger Bulgare ist mit zwei Straßenleitpflöcken kollidiert und dann im Gegenverkehr gegen ein entgegenkommendes Auto geschleudert worden. Ein nachfolgender PKW ist daraufhin aufgefahren. Der Unfallverursacher wird schwer verletzt, drei weitere Personen leicht. Der Osttiroler Felix Gall hat den Giro d'Italia als Gesamtzweiter beendet und damit den größten Erfolg seiner Radsportkarriere gefeiert. Generell ist das beste Ergebnis eines Österreichers bei den drei großen Radrundfahrten jemals. Gall musste sich nur dem Dänen Jonas Vingegaard geschlagen geben. Die Wiener Festwochen sagen den Auftritt des umstrittenen Tech-Milliardärs Peter Thiel ab. Thiel hätte am 7. Juni im Hotel Intercontinental mit dem Intendanten Milo Rau und dem Theologen Wolfgang Palava diskutieren sollen. Die Entscheidung sei nach eingehender Reflexion unterschiedlicher Positionen getroffen worden, heißt es in einer Aussendung. Die FPÖ kritisiert die Absage als demokratie- und kulturpolitisches Desaster.
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3: In Wien ist der Regen gerade wieder ein bisschen weniger geworden. Dafür regnet es umso mehr im Burgenland und in der Südsteiermark. Da herrscht gerade ordentliches Unwetter mit Sturmböen, Blitzeinschlägen und auch Hagel stellenweise. Auch im Bergland geht es ordentlich ab. Am besten den Abend und die Nacht so gut wie es geht drinnen verbringen. Morgen dann 16 bis 25 Grad, viel Regen und vereinzelt Gewitter sind damit von der Partie für euren Start in die Woche morgen. Im Laufe des Tages beruhigt sich dann die Lage voraussichtlich wieder und ihr erwischt vielleicht sogar ein paar Sonnenstrahlen. Gute Nachrichten gibt es aus Niederösterreich von der A1. Die Unfallstelle zwischen dem Knoten Steinhäusl und Pressbaum, die ist jetzt geräumt. Ihr kommt da wieder gut voran.
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Der Kontinent von Atlantis war einst eine Insel, die vor der großen Flut in jenem Gebiet lag, das wir heute den Atlantischen Ozean nennen. So groß war diese Insel, dass von ihren westlichen Küsten die Seeleute mit Leichtigkeit bis nach Amerika fuhren, auf Schiffen mit bunten Segeln. Im Osten war Afrika ihr Nachbar, nur wenige Seemeilen entfernt. Die alten ägyptischen Reiche verdankten ihre Kultur Atlantis. Alle Götter der mythologischen Dramen

Aber Atlantis sollte untergehen, in seiner eigenen Macht und seinem Hochmut. Sein Schicksal ahnen sandte Schiffe aus, in alle Winkel der Erde.

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